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2: Ich bin Moritz Einzel. Nach heftiger Kritik zieht die FIFA ihre Pläne zum Teilverkauf von WM-Anteilen an Investoren zurück. Das hat der Präsident des Fußball-Weltverbandes Infantino in der Nacht bekannt gegeben. Der Vorschlag habe für Spaltung gesorgt und werde daher nicht weiter verfolgt. Infantino war zuvor von mehreren Kontinentalverbänden und hochrangigen FIFA-Mitarbeitern kritisiert worden. Die europäische UEFA drohte gar mit einem Boykott von WM-Turnieren. Bundesinnenminister Dobrindt will die Binnengrenzkontrollen über September hinaus fortsetzen. Das hat er vor dem Hintergrund der Flüchtlingslage in der spanischen Exklave Ceuta angekündigt. Dobrindts CSU-Parteikollege Weber, der Chef der europäischen Konservativen, sagte im ZDF, er wünsche sich, dass wir vollständig zum Schengen-Raum zurückkehren. Aber
3: die Voraussetzung dafür ist, dass das Migrationsrecht jetzt an der Außengrenze funktionieren muss. Und da waren leider die letzten 48 Stunden keine guten Stunden für die Funktionsfähigkeit dieser Außengrenze. Deshalb, die spanische linke Regierung muss jetzt handeln, muss dafür sorgen, dass das nicht wieder passiert. Und wir brauchen ein gestärktes Frontex, das für uns alle unsere gemeinsame Außengrenze zukünftig sichert.
2: Die Lage in Ceuta hat sich unterdessen entspannt. Die meisten der mehr als 50.000 Migranten, die überwiegend schwimmend dorthin gelangt waren, seien nach Marokko zurückgekehrt, hieß es von der Regierung in Madrid. In der Oberpfalz ist ein Waldbrand zwischenzeitlich außer Kontrolle geraten. Betroffen ist ein Bergwald in der Nähe der Gemeinde Freudenberg. Starke Winde fachten die Flammen zusätzlich an. Mittlerweile hat sich die Situation laut Kreisbrandrat Strobel etwas entspannt. Ab 5 Uhr früh sollen die Löscharbeiten mit voller Kraft weitergehen. Russland hat die ukrainische Hauptstadt Kiew erneut mit Raketen angegriffen. Dabei wurden mindestens 4 Menschen getötet und 15 weitere verletzt, teilte Bürgermeister Klitschko mit. Er rief die Menschen in Kiew dazu auf, in Schutzräumen zu bleiben.
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2: Heute kommt erstmal die Sonne zum Zuge, im Tagesverlauf entstehen dann aber erneut Schauer und Gewitter. Örtlich drohen sintflutartiger Regen, Hagel und Sturmböen. Die Höchstwerte erreichen 23 bis 31 Grad.
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2: Vorsicht auf der A3 Nürnberg Richtung Würzburg. Zwischen Nürnberg Nord und Erlangen-Tennenlohe sind nach einem Unfall mit mehreren Fahrzeugen die linke und die mittlere Spur gesperrt.
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2: Ich bin Moritz Einzel. Guten Morgen. Der Fußball-Weltverband FIFA gibt seine umstrittenen Investorenpläne auf. Der Vorschlag werde nicht weiter verfolgt, erklärte FIFA-Chef Gianni Infantino in einer in der Nacht veröffentlichten Stellungnahme. Uli Reitinger berichtet.
3: Infantino begräbt sein Projekt in einer kurzen Mitteilung, verschickt per Mail um 2:30 in der Nacht. Das Projekt sollte unsere FIFA-Mitgliedsverbände und unseren Sport weltweit stärken, schreibt der FIFA-Boss. Aber man habe allen aufmerksam zugehört und dabei sei klar geworden, dass das Projekt Spaltungen geschaffen habe. Asien und Mittel- und Nordamerika hatten sich klar gegen die Pläne ausgesprochen. Europa drohte sogar mit WM-Boykott. Infantino hat dann doch begriffen, sein Projekt ist tot.
2: Waldbrandalarm in der Oberpfalz. In der Nähe von Freudenberg im Landkreis Amberg-Sulzbach ist ein Waldbrand ausgebrochen. Am Johannisberg waren am Abend mehr als 300 Feuerwehrleute im Einsatz. Der Brand war wegen des starken Windes zwischenzeitlich außer Kontrolle. Mittlerweile hat sich die Lage etwas entspannt, sagte uns Kreisbrandrat Strobel. Jetzt am frühen Morgen geht's mit voller Kraft weiter mit den Löscharbeiten. Der Andrang von Migranten auf die spanische Nordafrika-Exklave Ceuta hat nachgelassen. Die Folgen der Krise in Europa sind längst nicht vorbei. Heute wollen Experten der EU-Mitgliedstaaten in einer Krisensitzung beraten, hieß es von der irischen Ratspräsidentschaft. Zwischenzeitlich waren mindestens 50.000 Menschen illegal von Marokko nach Ceuta gekommen. Italienische Medien sprechen vom heftigsten Erdbeben in der Region seit rund 40 Jahren. Bei Neapel hat es am Abend ein Beben der Stärke 4,7 gegeben. Menschen rannten danach verängstigt auf die Straßen. Vereinzelt wurden unter anderem Stromausfälle gemeldet.
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2: Heute kommt erstmal die Sonne zum Zuge, im Tagesverlauf entstehen dann aber erneut Schauer und Gewitter. Örtlich drohen sintflutartiger Regen, Hagel und Sturmböen. Die Höchstwerte erreichen 23 bis 31 Grad.
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2: Vorsicht auf der A3 Passau Richtung Nürnberg. Am Kreuz Nürnberg in der Überleitung zur A9 Richtung Berlin liegen zwei Steine auf der Fahrbahn. Und A8 München Richtung Salzburg zwischen Anger und Schwarzbach. 6 Kilometer stockender Verkehr. Das dauert etwa 10 Minuten länger.
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3: Ich bin Justin Hamm, guten Morgen. Nach massivem Widerstand gibt die FIFA ihre Investorenpläne auf. Eine entsprechende Pressemitteilung hat der Fußballweltverband in der Nacht verschickt. Moritz Anzel berichtet.
4: Die heftigen Reaktionen hatten schnell deutlich gemacht, die Idee von FIFA-Chef Gianni Infantino, Vermarktungsanteile der Weltmeisterschaften an private Investoren zu verkaufen, hat keine Zukunft. Jetzt hat Infantino das Projekt abgeräumt, es habe zu Spaltungen geführt, die nicht mehr im Interesse des ursprünglich angestrebten Ziels lägen. Die Europäische Fußballunion UEFA hatte gar mit einem Boykott von WM-Turnieren gedroht.
3: Die Flüchtlingslage in der spanischen Nordafrika-Enklave Ceuta hat sich entspannt. Von der Regierung in Madrid hieß es, nahezu alle der etwa 50.000 Migranten seien freiwillig nach Marokko zurückgekehrt. Die Integrität des Schengen-Raums sei gewährleistet. Die Menschen waren in Scharen nach Ceuta geschwommen. Mindestens 57 Migranten kamen dabei ums Leben. In Österreich wird der Fernpass heute erneut vorübergehend dicht sein und das ausgerechnet zum Ferienbeginn in Bayern und Baden-Württemberg. Zwischen 9.45 Uhr und 12 Uhr gibt es eine Demonstration gegen die Verkehrsflut. Die Behörden befürchten lange Staus und raten dringend, die Region weiträumig zu umfahren. Ende Mai war der Brenner wegen einer ähnlichen Demo schon gesperrt. In der Oberpfalz ist ein Waldbrand zwischenzeitlich außer Kontrolle geraten. Betroffen ist ein Bergwald in der Nähe der Gemeinde Freudenberg. Starke Winde fachten die Flammen zusätzlich an. Mittlerweile hat sich die Situation laut Kreisbrandrat Strobel etwas entspannt. Jetzt am frühen Morgen sollen die Löscharbeiten mit voller Kraft weitergehen.
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3: Die Schauer und Gewitter aus der Nacht verabschieden sich und wir bekommen heute einen Mix aus Wolken und Sonne. Dazu entstehen erneut teils kräftige Schauer und Gewitter. Bis zum Abend ziehen die sich dann wieder zurück und dann kommt wieder häufiger die Sonne raus. Die Temperaturen, die klettern auf 23 bis 31 Grad.
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3: Guten Morgen auf die Straßen. Wir schauen auf die A8 München Richtung Salzburg. Da haben wir einen langen Stau zwischen Neukirchen und Schwarzbach. 14 Kilometer sind's. Die Wartezeit beträgt etwa eine halbe Stunde. Und eine Meldung von der B472 Bad Tölz in Richtung Peiting. Hier gab es einen Unfall zwischen Peißenberg West und Hohenpeißenberg Ost. In beiden Richtungen ist hier nur ein Fahrstreifen abwechselnd frei. Sonst alles frei. Gute Fahrt.
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2: Einen guten Start ins Wochenende. Ich bin Lydia Jäger. Ja, viele von euch nutzen das Wochenende vielleicht mal ein bisschen daheim aufzuräumen oder ja auch zum Umdekorieren. Ja, und da habe ich einen guten Tipp für euch. Bilder müsst ihr nämlich nicht kaufen, die könnt ihr euch auch ausleihen. Zum Beispiel bei der Artothek in Dachau. Alexandra Mali ist im Team der Stadtbücherei.
3: Also es gibt bei uns wirklich alles. Also wir haben von Ölmalerei, alte Dachauer Landschaften bis hin zu modernen Grafiken in Tusche oder Schwarz-Weiß. Also wirklich alles, was so das Herz begehrt. Also es ist wirklich so, dass bei uns jeder ein Kunstwerk finden kann.
2: Eigentlich funktioniert das mit dem Ausleihen wie mit Büchern. Es gibt online einen Katalog. Da könnt ihr euch einfach ein Bild aussuchen und dann abholen. Einen Unterschied gibt's aber. Die Bilder müssen nicht nach 4 Wochen zurückgegeben werden.
3: Bei uns ist die Leihfrist auf ein halbes Jahr ausgelegt. Es kann auch verlängert werden und in dem Fall bei Kunstwerken so oft man möchte, außer es wäre jetzt von jemandem anderen vorbestellt, kommt natürlich auch vor. Aber ansonsten haben wir Kunstwerke, die wirklich schon 10, 15 Jahre bei Kunden zu Hause hängen.
2: 800 Bilder gibt's ungefähr in der Artothek. Alle sind von Dachauer Künstlern. Ausleihen kann sie sich jeder mit einem gültigen Büchereiausweis der Stadtbücherei Dachau.
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11: Ich bin Justin Hamm, guten Morgen. Es ist ein großer Sieg für alle Fußballfans. Die FIFA gibt ihre Investorenpläne für die WM auf. In einer Stellungnahme von Präsident Infantino heißt es, das Projekt habe zu Spaltungen geführt und werde nicht weiterverfolgt. Der Plan war, Teile der WM

0: an private Investoren zu verkaufen. Vor allem der Europäische Verband UEFA hatte sich quergestellt und mit einem WM-Boykott gedroht. Infantino steht stark unter Druck. Unter anderem der britische Premier Burnham forderte seinen Rücktritt. Nur rund 59% der Fernzüge der Deutschen Bahn waren im ersten Halbjahr pünktlich unterwegs. Damit wurde das Ziel erneut verfehlt. Bahnchefin Palla sagte der Welt am Sonntag trotzdem, die Bahn werde oft schlechter gemacht, als sie tatsächlich sei. Saul Tassovali berichtet.
1: Palla sieht die Schuld dafür auch bei früheren Führungskräften. Es habe an einer echten Leistungskultur gefehlt, sagt sie. Das will sie jetzt ändern. Verantwortung soll wieder klar verteilt werden, Entscheidungen schneller fallen und die Bahn insgesamt zuverlässiger werden. Trotz der vielen Probleme gibt's Palla dem Konzern noch die Schulnote 3.
0: In der Hitzewelle beschäftigen uns auch in Bayern größere Brände. In der Nähe von Freudenberg in der Oberpfalz ist ein Waldbrand ausgebrochen. Starke Winde machten die Arbeiten mehr als 300 Feuerwehrleute schwierig. Mittlerweile hat sich die Lage etwas entspannt. Und auch in Oberbayern hat's gebrannt. In Bad Reichenhall wurde durch einen Blitzschlag ein Brand an einem Berg entfacht. Die Feuerwehr kämpft hier noch gegen Glutnester. Seit Mitternacht gilt der Rechtsanspruch auf Ganztagsbetreuung für Erstklässler. Das Institut der deutschen Wirtschaft sieht in einigen westdeutschen Bundesländern noch größere Lücken im System. Betreuungsplätze werde es voraussichtlich trotzdem für fast alle Kinder geben, notfalls mit größeren Gruppen oder anderen Übergangslösungen.
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0: Die Schauer und Gewitter aus der Nacht verabschieden sich und wir bekommen heute einen Mix aus Wolken und Sonne. Dazu entstehen erneut teils kräftige Schauer und Gewitter. Bis zum Abend ziehen die sich dann wieder zurück und dann kommt wieder häufiger die Sonne raus. Die Temperaturen, die klettern auf 23 bis 31 Grad.
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0: Guten Morgen auf die Straßen. Der Blick zum Start ins Wochenende geht auf die A8 München Richtung Salzburg zwischen Neukirchen und Schwarzbach. 14 Kilometer Stau. Es dauert hier circa 35 Minuten länger. Und auf der B472 Bad Tölz Richtung Peitzing gab es einen Unfall zwischen Peißenberg West und Hohenpeißenberg Ost. Hier in beiden Richtungen nur einen Fahrstreifen abwechselnd frei. Gute und sichere Fahrt.
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15: Ich bin Justin Hamm, guten Morgen. Alle 16 Bundesländer haben nun eine Woche lang gleichzeitig Sommerferien. Zum Ferienstart in Bayern und Baden-Württemberg droht auf der beliebten Urlaubsroute aber wieder Chaos. Der Brenner-Fernpass in Österreich wird heute von 9.45 Uhr bis 12 Uhr wegen einer Demonstration gesperrt. Dominik Schweiger berichtet.
16: Das Land Tirol will die Fernpassroute ausbauen und mit einem neuen Tunnel dafür sorgen, dass der Verkehr besser fließt. Kritiker befürchten aber genau das Gegenteil. Noch mehr Autos, noch mehr Laster und außerdem Schäden für die Natur. Der Reiseverkehr dürfte sich ziemlich ausbreiten. Die Tiroler Behörden empfehlen nämlich, großräumig zu umfahren.
15: Nach heftiger Kritik zieht die FIFA ihre Pläne zum Teilverkauf von WM-Anteilen an Investoren zurück. Das hat der Präsident des Fußballweltverbandes Infantino in der Nacht bekannt gegeben. Der Vorschlag habe für Spaltung gesorgt und werde daher nicht weiter verfolgt.

0: Infantino war zuvor von vielen Seiten heftig kritisiert worden. Die europäische UEFA drohte gar mit einem WM-Boykott. Schwere Unwetter sind in der Nacht über Deutschland gezogen und haben in der sächsischen Schweiz ein Menschenleben gefordert. In Rathen wurde ein Mann von einem umstürzenden Baum erschlagen. 13 weitere Menschen wurden verletzt. Auch im Süden Deutschlands krachte es. Im oberbayerischen Bad Reichenhall hat ein Blitzeinschlag für einen Waldbrand gesorgt. In Stuttgart kippten infolge starker Winde mehrere Bäume um. Der Andrang von Migranten auf die spanische Nordafrika-Exklave Ceuta hat nachgelassen. Die Folgen der Krise in Europa sind aber längst nicht vorbei. Heute wollen Experten der EU-Mitgliedstaaten in einer Krisensitzung beraten. Zwischenzeitlich waren mindestens 15.000 Menschen illegal von Marokko nach Ceuta gekommen. Fast alle sind mittlerweile wieder zurück in Marokko.
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0: Die Schauer und Gewitter aus der Nacht verabschieden sich und wir bekommen heute einen Mix aus Wolken und Sonne. Dazu entstehen erneut teils kräftige Schauer und Gewitter. Bis zum Abend ziehen die sich dann wieder zurück und dann kommt wieder häufiger die Sonne raus. Die Temperaturen, die klettern auf 23 bis 31 Grad.
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0: Guten Morgen auf die Straßen. Wir schauen auf die A3 Passau Richtung Nürnberg. Vorsicht zwischen dem Kreuz Deggendorf und der Ausfahrt im Metten. Hier ragt ein Verkehrsschild auf die Fahrbahn, das Ganze auf der Überholspur. Und dann auf der A8 zwei Staus in kurzer Folge. A8 München Richtung Salzburg ist das. Zwischen Traunstein, Siegsdorf Ost und Anger 15 Minuten drauf. Und dann nochmal zwischen Anger und Schwarzbach ebenfalls 15 Minuten länger. Sonst alles frei, gute und sichere Fahrt.
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4: Schönen Samstag, schönes Wochenende, schöne Sommerferien. Ja, alle Schülerinnen und Schüler sind natürlich happy. Die langen Ferien haben endlich begonnen, auch bei uns in Bayern. Und August, muss ich sagen, war auch schon immer mein Lieblingsmonat. Habe ich auch Geburtstag. Erst Ende August, jetzt ist Anfang August, 1. August. Und in genau einer Woche, also am 8.8., steht ein Riesenhighlight bei uns in München an. Der coolste Flohmarkt, den München zu bieten hat, wirklich. Weil da Leute Sachen verkaufen, die berufeswegen schon ganz viele coole Klamotten, Markensachen und so weiter haben. Und die geben das dann da für einen Spottpreis ab. Um was es genau geht, also um welchen Flohmarkt, das sage ich euch gleich um Viertel nach.
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7: 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Es ist kurz vor halb.
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0: Wochenende. Aufstehen!
1: Guten Morgen, Sportfreunde. Raus aus den Betten und hinein in die Bewegung. Der Fortschritt baut sich nicht von alleine auf. Für fitte Körper im Kosmos braucht es Einsatz, Disziplin und täglichen Schwung.
0: 95 vom Charivari hier mit der Tommy Bergemeier Show und genau das ist das Motto. Wir sind sportlich momentan. 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
15: Ich bin Justin Hamm. Guten Morgen. Unwetter haben am Abend und in der Nacht deutschlandweit schwere Schäden verursacht. In der sächsischen Schweiz wurde ein Mann von einem Baum erschlagen. Rund 40 Menschen mussten gerettet werden. Uli Reitinger berichtet.
16: Es gibt zwar keine Vermisstenmeldungen mehr, aber die Polizei beschreibt die Lage in der beliebten Wandergegend am Amselgrund und Amselsee immer noch als unübersichtlich. Auch Hamburg und Stuttgart wurden von Starkregen und Sturm getroffen. Die Feuerwehr war im Dauereinsatz, Bäume fielen auf Autos und Stromleitungen, Unterführungen standen unter Wasser.
15: Auch bei uns in Bayern hat es mächtig gekracht. In Bad Reichenhall geriet ein Waldstück nach einem Blitzschlag in Brand. Die Feuerwehr kämpft aktuell noch gegen Glutnester. Bei der Bahn kam es wegen umgestürzter Bäume zu Verzögerungen. Und wir schauen noch in die Oberpfalz. Dort ist die Lage beim Waldbrand in der Nähe von Freudenberg mittlerweile unter Kontrolle. Die Löscharbeiten gehen heute weiter. Es ist ein großer Sieg für alle Fußballfans. Die FIFA gibt ihre Investorenpläne für die WM auf. In einer Stellungnahme von Präsident Infantino heißt es, das Projekt habe zu Spaltungen geführt und werde nicht weiterverfolgt. Der Plan war, Teile der WM an private Investoren zu verkaufen. Vor allem der Europäische Verband UEFA hatte sich quergestellt und sogar mit einem WM-Boykott gedroht. Nur rund 59% der Fernzüge der Deutschen Bahn sind im ersten Halbjahr pünktlich unterwegs gewesen. Das sei kein guter Wert, sagt Bahnchefin Paller, da müsse nicht

0: nichts beschönigt werden. Sie verweist darauf, dass in 3/4 der Fällen die Verspätungen unter 15 Minuten lagen. Die hohe Unpünktlichkeit liegt vor allem am veralteten und überlasteten Schienennetz, vielen Baustellen und technischen Störungen.
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0: Ein paar Schauerwolken sind noch unterwegs, aber es reißt immer mehr auf. Dann setzt sich ein Sonne-Wolken-Mix durch mit 23 bis höchstens 31 Grad. Im Tagesverlauf kommen neue Schauer und Gewitter, die ziehen bis zum Abend in den Südosten und klingen dann dort ab. Von morgen bis Mittwoch herrscht meist sonniges und sehr heißes Hochsommerwetter. Jeweils nachmittags und abends gibt's örtlich hitzige Wetter.
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3: Hallo an alle unterwegs. Wir schauen auf die A8 München Richtung Salzburg zwischen Neukirchen und Schwarzbach. 8 Kilometer Stau, 15 Minuten dauert es hier momentan, um durchzukommen. Wo es geht, eine gute und vor allem sichere Fahrt.
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5: Mein Gott, macht mich das glücklich. Es ist der 1. August. Es ist der Anfang eines neuen Monats. Es beginnt das Wochenende und am selben Tag beginnen auch noch die Sommerferien. Alles an einem Tag. Besser geht's doch gar nicht. Ich bekomme da richtiges Kribbeln, weil ich mich so mitfreue für die Schülerinnen und Schüler, die jetzt 6 Wochen lang keine Schule haben. Also Gänsehaut. Früher der beste Tag im Jahr. Also die Laune ist gut und ich versuche sie gleich noch ein bisschen besser zu machen. Hier in der Tommy Bergemeier Show gibt's ja immer die kuriosesten Stories der Woche und gleich habe ich eine um 15:15 aus München. Da muss man wirklich schmunzeln. Gleich um 15:15 hört ihr warum. 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

10 Wasserbüffel spazieren durch Berlin. Hier ist die Tommy Bergemeier Show auf 95.5 Charivari. Und solche Meldungen, solche Schlagzeilen finde ich ja immer geil. Diese Woche in Berlin gesehen, 10 Wasserbüffel, da einfach auf der Straße unterwegs. Mittlerweile zum Glück von der Polizei wieder zurückgebracht, da wo sie hingehören.

Aber auch bei uns in München, da gibt es solche kuriosen Schlagzeilen. In der Nacht von Mittwoch auf Donnerstag, diese Woche passiert, ein Mann kommt in der Maxvorstadt zur Bundespolizeidienststelle und fragt da mal ganz vorsichtig, ganz höflich nach: Entschuldigung, liebe Polizeibeamten, da werde ich zufällig im Moment gerade gesucht. Liegt ein Haftbefehl gegen mich vor? Und die Antwort war tatsächlich ja. Er wird tatsächlich von mehreren Staatsanwaltschaften gesucht. Der Mann wurde dann direkt vor Ort noch festgenommen. Manchmal, da wird die eigene Ehrlichkeit einem dann doch

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ist die Tommy Bergelmeier Show auf 95.5 Charivari und es ist der wohl entspannteste, der wohl schönste Tag des Jahres für alle Schülerinnen und Schüler in ganz Bayern. Die Sommerferien, sie haben endlich begonnen. 6 Wochen lang keine Schule, das war früher immer der schönste Tag des Jahres, oder? Da kriege ich direkt Gänsehaut. Und es gab Zeugnisse am Ende vom Schuljahr, gibt es ja jedes Jahr. Und man muss dazu sagen, Schulnoten zeigen nicht immer die wirkliche Leistung, nicht wirklich wie die Intelligenz der Schüler und der Schülerinnen ist, aber trotzdem gibt es dieses System halt und die Bahn belohnt eine 1 im Zeugnis dennoch auch in diesem Jahr wieder. Einserschüler dürfen auch in diesem Jahr in Bayern wieder am ersten Sommerferientag kostenlos mit Regionalzügen der Bahn fahren. Die freie Fahrt gilt dann also am Montag, weil heute ist eigentlich gar nicht der erste offizielle Ferientag, sondern am Montag, am 3. August. Und das gilt dann eben von 0 bis 24 Uhr in Nahverkehrszügen in Bayern, teilte das Unternehmen jetzt mit. Zeugnis voller Einsen ist dafür nicht notwendig. Bereits eine 1 in einem beliebigen Fach, also vielleicht auch Sport, Kunst, irgendwas, was eben nicht so kompliziert ist wie Mathe, reicht für die Freifahrt aus. Dann muss man nur eine Kopie des Zeugnisses und einen gültigen Personalkinder- oder Schülerausweis vorzeigen und dann fahren alle Schülerinnen und Schüler am Montag eben kostenlos Bahn. Finde ich am Ende doch eine ganz schöne Sache.

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17: Ich bin Justin Hamm. Alle 16 Bundesländer haben nun eine Woche lang gleichzeitig Sommerferien. Zum Ferienstart in Bayern und Baden-Württemberg droht auf der beliebtesten Urlaubsroute aber wieder Chaos. Der Fernpass in Österreich ist seit einigen Minuten bis 12 Uhr wegen einer Demonstration gesperrt. Dominik Schweiger berichtet.
18: Das Land Tirol will die Fernpassroute ausbauen und mit einem neuen Tunnel dafür sorgen, dass der Verkehr besser fließt. Kritiker befürchten aber genau das Gegenteil. Noch mehr Autos, noch mehr Laster und außerdem Schäden für die Natur. Der Reiseverkehr dürfte sich ziemlich ausbreiten. Die Tiroler Behörden empfehlen nämlich, großräumig zu umfahren.
17: Es blitzt wieder öfter. Im laufenden Jahr hat es in Deutschland bereits häufiger eingeschlagen als im gesamten Jahr 2025. Das zeigen aktuelle Zahlen. Durch einen Blitzschlag ist gestern ein Waldgebiet im oberbayerischen Bad Reichenhall in Brand geraten. Zudem verursachten Unwetter starke Schäden in der sächsischen Schweiz. Ein Mann wurde von einem Baum erschlagen. Dutzende Wanderer mussten in Sicherheit gebracht werden. Ein Jahr nach der umstrittenen Tötung von Pavianen im Tiergarten Nürnberg gibt es heute eine Protestaktion. Die Tierrechtsorganisation PETA hat dazu aufgerufen. Sie will den getöteten Pavianen mit der Forderung „Tiere raus aus den Zoos“ gedenken. Die Affen waren letztes Jahr aus Platzgründen getötet worden. Der Tierpark hatte keine Abnehmer oder andere Lösungen gefunden. Der Fußball-Weltverband FIFA gibt seine umstrittenen Investorenpläne auf. Der Vorschlag werde nicht weiter verfolgt, erklärte FIFA-Chef Infantino in einer Stellungnahme. Er wollte, dass Anteile an WM-Rechten an private Investoren verkauft werden. Doch die Verbände aus Europa, Asien sowie Mittel- und Nordamerika hatten sich klar dagegen ausgesprochen. Europa drohte sogar mit einem WM-Boykott.
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17: Ein paar Schauerwolken sind noch unterwegs, aber es reißt immer mehr auf. Dann setzt sich

0: Ein Sonne-Wolken-Mix durch mit 23 bis höchstens 31 Grad. Im Tagesverlauf kommen neue Schauer und Gewitter, die ziehen bis zum Abend in den Südosten und klingen dann dort ab. Von morgen bis Mittwoch herrscht meist sonniges und sehr heißes Hochsommerwetter. Jeweils nachmittags und abends gibt's örtlich hitzige Wetter.
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2: Hallo an alle unterwegs. Wir schauen auf die A8 Salzburg Richtung München. Zwischen Holzkirchen und dem Kreuz München Süd 8 Kilometer Stau, macht ein Plus von gut 40 Minuten. Und die A9 München Richtung Nürnberg zwischen Neuburg an der Donau und Ingolstadt Ost, hier 6 Kilometer Stau, das macht ein Plus von gut 15 Minuten. Wo es geht, eine gute und vor allem sichere Fahrt.
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4: Schönen Samstag, schönes Wochenende, schöne Sommerferien. Ja, alle Schülerinnen und Schüler sind natürlich happy. Die langen Ferien haben endlich begonnen, auch bei uns in Bayern. Und August, muss ich sagen, war auch schon immer mein Lieblingsmonat. Habe ich auch Geburtstag. Erst Ende August, jetzt ist Anfang August, 1. August. Und in genau einer Woche, also am 8.8., steht ein Riesenhighlight bei uns in München an. Der coolste Flohmarkt, den München zu bieten hat, wirklich. Weil da Leute Sachen verkaufen, die berufeswegen schon ganz viele coole Klamotten, Markensachen und so weiter haben. Und die geben das dann da für einen Spottpreis ab. Um was es genau geht, also um welchen Flohmarkt, das sage ich euch gleich um Viertel nach.
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95 Charivari, hier ist Tommy Bergelmeier und meine Vorfreude, sie steigt so langsam. 50 Tage sind's nicht mal mehr, nicht mal mehr 2 Monate, dann ist schon wieder Wiesn, dann ist schon wieder Oktoberfest bei uns in München. 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
15: Ich bin Justin Hamm. Jetzt erst recht ist für viele das Motto. Eine Woche nach dem islamistischen Terroranschlag in Berlin versammeln sich heute in mehreren Städten wieder tausende Menschen zum Christopher Street Day. Die größte Pride-Veranstaltung findet in Hamburg statt. Hier sollen rund 250.000 Menschen kommen. Auch in anderen europäischen Städten wie Amsterdam oder Brighton finden heute CSD-Paraden statt. Im Landkreis Amberg-Sulzbach lodert ein Waldbrand. Bei den Löscharbeiten in Freudenberg sind 4 Feuerwehrleute verletzt worden. Der Brand, der erst gestern Abend ausgebrochen war, ist mittlerweile unter Kontrolle. Das Feuer erstreckt sich über rund 5,7 Hektar, ist also so groß wie 8 Fußballfelder. Die Löscharbeiten dauern noch an. Seit Mitternacht gilt der Rechtsanspruch auf Ganztagsbetreuung für Erstklässler. Das Institut der deutschen Wirtschaft sieht in einigen westdeutschen Bundesländern noch größere Lücken im System. Betreuungsplätze werde es voraussichtlich trotzdem für fast alle Kinder geben, notfalls mit größeren Gruppen oder anderen Übergangslösungen. Nach großem Widerstand gibt die FIFA ihre Investorenpläne auf. Eine entsprechende Pressemitteilung hat der Fußballweltverband in der Nacht verschickt. Dazu Moritz Einzel.
16: Die heftigen Reaktionen hatten schnell deutlich gemacht, die Idee von FIFA-Chef Gianni Infantino, Vermarktungsanteile der Weltmeisterschaften an private Investoren zu verkaufen, hat keine Zukunft. Jetzt hat Infantino das Projekt abgeräumt, es habe zu Spaltungen geführt, die nicht mehr im Interesse des ursprünglich angestrebten Ziels lägen. Die Europäische Fußballunion UEFA hatte gar mit einem Boykott von WM-Turnieren gedroht.
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15: Ein paar Schauerwolken sind noch unterwegs, aber es reißt immer mehr auf. Dann setzt sich ein Sonne-Wolken-Mix durch mit 23 bis höchstens 31 Grad. Im Tagesverlauf kommen neue Schauer und Gewitter, die ziehen bis zum Abend in den Südosten und klingen dann dort ab. Von morgen bis Mittwoch herrscht meist sonniges und sehr heißes Hochsommerwetter. Jeweils nachmittags und abends gibt's örtlich hitzige Wetter.
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17: Hallo an alle unterwegs. Wir schauen auf die A8 München Richtung Salzburg zwischen Erschenberg und Rosenheim West. 7 Kilometer Stau. Hier dauert es gut eine Dreiviertelstunde, um durchzukommen. Die A8 Salzburg Richtung München zwischen Holzkirchen und dem Kreuz München Süd. 11 Kilometer Stau. 20 Minuten hier momentan der Zeitverlust. Das gleiche auf der A9 Richtung Nürnberg zwischen Neuburg an der Donau und Denkendorf. 16

0: Kilometer stockenden Verkehr gibt es hier momentan. Zum Schluss noch die A93 Regensburg Richtung Weiden. Zwischen Ponholz und Schwandorf Süd aktuell 4 Kilometer Stau. Hier dauert es gut 15 Minuten länger. Los geht eine gute und vor allem sichere Fahrt.
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2: Mein Gott, macht mich das glücklich. Es ist der 1. August. Es ist der Anfang eines neuen Monats. Es beginnt das Wochenende und am selben Tag beginnen auch noch die Sommerferien. Alles an einem Tag. Besser geht's doch gar nicht. Ich bekomme da ein richtiges Kribbeln, weil ich mich so mitfreue für die Schülerinnen und Schüler, die jetzt 6 Wochen lang keine Schule haben. Also Gänsehaut. Früher der beste Tag im Jahr. Also die Laune ist gut und ich versuche sie gleich noch ein bisschen besser zu machen. Hier in der Tommy Bergelmeier Show gibt es ja immer die kuriosesten Stories der Woche und gleich habe ich eine um 15:15 aus München. Da muss man wirklich schmunzeln. Gleich um 15:15 hört ihr warum. 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
1: 10 Wasserbüffel spazieren durch Berlin. Hier ist die Tommy Bergemeier Show auf 95.5 Charivari. Und solche Meldungen, solche Schlagzeilen finde ich ja immer geil. Diese Woche in Berlin gesehen, 10 Wasserbüffel, da einfach auf der Straße unterwegs. Mittlerweile zum Glück von der Polizei wieder zurückgebracht, da wo sie hingehören. Aber auch bei uns in München, da gibt es solche kuriosen Schlagzeilen. In der Nacht von Mittwoch auf Donnerstag, diese Woche passiert. Ein Mann kommt in der Maxvorstadt zur Bundespolizeidienststelle und fragt da mal ganz vorsichtig, ganz höflich nach. Entschuldigung, liebe Polizeibeamten, da werde ich zufällig im Moment gerade gesucht. Liegt ein Haftbefehl gegen mich vor? Und die Antwort war tatsächlich, ja, er wird tatsächlich von mehreren Staatsanwaltschaften gesucht. Der Mann wurde dann direkt vor Ort noch festgenommen. Manchmal, da wird die eigene Ehrlichkeit einem dann doch zum Verhängnis.

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0: 95,5 Charivari. Hier ist die Tommy Bergelmeier Show. Und kleiner Tipp bei solchen Temperaturen: Kinos sind tatsächlich klimatisiert. Und nicht nur deswegen lohnt sich seit dieser Woche mal ins Kino zu gehen, denn es läuft einer der größten Blockbuster des Jahres.
1: Hi, mein Name ist Peter Parker. Ich muss dir etwas sagen, das sich total verrückt anhört.
2: Suchten statt Suchen.
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4: Es ist wieder Zeit für Spider-Man. Zum vierten Mal gespielt von Tom Holland. Doch diesmal ist er allein. Denn in Teil 3 ist er einen Deal eingegangen, weshalb die Welt ihn vergessen hat. Und so ist er erstmal wieder nur der sympathische Loser, der ständig Geldprobleme hat. Keine Freunde, keine Freundin. Eben die sympathische Spinne aus der Nachbarschaft. Ehe eine Bedrohung um die Ecke biegt, die alles bisher Dagewesene auf den Kopf stellt. Bereits Teil 1 bis 3 dieser Saga zählten zu den erfolgreichsten 100 Filmen, die es jemals gegeben hat. Und dieser vierte Teil könnte das sogar noch toppen. Denn auch wenn es düsterer wird, sind Action, Spaß und Schauwert einfach nur gigantisch. Allerdings muss man dafür Marvel-Fan sein. Und mindestens den letzten Teil der neuen Spider-Man-Reihe sollte man auch gesehen haben. Allerdings waren ja das allein im Kino 4,5 Millionen. In Deutschland.
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13: Ich bin Justin Hamm. Viele gehen jetzt erst recht auf die Straße. Nach dem Anschlag auf den CSD in Berlin finden heute wieder einige Pride-Paraden statt, die größte in Hamburg. Aber auch zur Wahrheit gehört, dass der Anschlag die Angst steigert. Laut einer Survey-Umfrage hat das Sicherheitsgefühl bei 4 von 10 Menschen abgenommen. Kollege Dirk Zeitler, was bedeutet das für den CSD in Hamburg?
14: Die Hamburger Polizei hat auf den Anschlag am Rande des TSD in Berlin reagiert. Doppelt so viele Beamte wie im vergangenen Jahr sollen für mehr Sicherheit sorgen. Polizeipräsident Schnabel gab aber zu bedenken, dass auch hohe Sicherheitsvorkehrungen keine Garantie für eine Veranstaltung ohne Zwischenfälle sind.
13: Der Verkehr auf dem Fernpass in Österreich soll jetzt langsam wieder anrollen. Die beliebte Urlaubsroute von und nach Italien ist am Vormittag wegen einer Demonstration gesperrt worden. Es geht um die immer größer werdende Verkehrsflut. Die Sperrung kam genau am ersten Tag, an dem ganz Deutschland parallel Sommerferien hat. Aber die Behörden vor Ort berichten, dass größere Staus ausgeblieben sind. SPD-Generalsekretär Klüssendorf unterstützt den Vorstoß der ostdeutschen CDU-Ministerpräsidenten in der Rentenreformdebatte. Diese hatten sich gegen eine Abschaffung der abschlagsfreien Rente nach 45 Beitragsjahren ausgesprochen. Laut Klüssendorf kann sich die SPD vorstellen, diesen Punkt aus dem Gesetzespaket herauszulösen. Die CSU hingegen warnt vor einem Scheitern der Reform. Für die Fußballer des FC Bayern startet heute die diesjährige Summer Tour. Die Münchner reisen nach Südkorea und Hongkong und präsentieren sich 10 Tage lang den asiatischen Fans. Und wir schauen zum Stadtrivalen 1860 München. Der startet nach dem Zwangsabstieg heute in die Regionalliga. Ab 14 Uhr sind die Löwen in Schweinfurt zu Gast. Und ein paar Testspiel-Highlights. Nürnberg trifft auf Real Oviedo aus Spanien, Regensburg auf Ulm und Ingolstadt auf Heidenheim.
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13: Die Regenwolken haben sich erstmal verzogen und es geht mit Sonne und Wolken durch diesen Samstag. Die Höchstwerte liegen bei 23 bis 31 Grad. Es kommen später aber neue Schauer und Gewitter, die ziehen bis zum Abend in den Südosten ab. Von morgen bis Mittwoch herrscht meist sonniges und sehr heißes Hochsommerwetter. Jeweils nachmittags und abends gibt's örtlich hitzige Gewitter.
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16: Hallo auf die Straßen. Wir schauen auf die A7 Füssen Richtung Ulm zwischen Dettingen an der Iller und Föhringen. 12 Kilometer Stau, 20 Minuten hier momentan der Zeitverlust. Das gleiche auf der A8 Richtung München zwischen Weyern und dem Kreuz München Süd, 14 Kilometer Stau. Nochmal die A8 Richtung Salzburg zwischen Weyern und Drohrdorf, 20 Kilometer Stau. Hier braucht es mindestens eine halbe Stunde länger. Das gleiche auf der A9 Richtung Nürnberg zwischen Neuburg an der Donau und Denkendorf, hier 16 Kilometer Stau. Die A93 Regensburg Richtung Weiden zwischen Ponholz und Schwandorf Süd, 5 Kilometer Stau, 20 Minuten, hier momentan der Zeitverlust. Das gleiche auf der A99 München Süd Richtung München Nord zwischen Hohen

0: Bonn und Kirchheim. Hier derzeit 9 Kilometer Stau. Wo es geht, eine gute und vor allem sichere Fahrt.
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7: Ich bin Justin Hamm. Die Sperrung des Fernpasses in Österreich sorgte für viel Aufregung zum Ferienstart bei uns in Bayern. Nun rollt der Verkehr auf dem Zubringer nach Italien wieder. Zuvor hatte es Demonstrationen gegen die Verkehrsflut gegeben. In Bayern hielt sich das Verkehrschaos in Grenzen. In Österreich selbst bildeten sich durchaus Staus. Das genaue Ausmaß ist noch unklar. Nur rund 59% der Fernzüge der Deutschen Bahn waren im ersten Halbjahr pünktlich unterwegs. Damit wurde das Ziel erneut verfehlt. Bahnchefin Paller sagte der Welt am Sonntag trotzdem, die Bahn werde oft schlechter gemacht, als sie tatsächlich seien. Zoe Tassovali berichtet.
8: Paller sieht die Schuld dafür auch bei früheren Führungskräften. Es habe an einer echten Leistungskultur gefehlt, sagt sie. Das will sie jetzt ändern. Verantwortung soll wieder klar verteilt werden, Entscheidungen schneller fallen und die Bahn insgesamt zuverlässiger werden. Trotz der vielen Probleme gibt Paller dem Konzern noch die Schulnote 3.
7: Nach dem Ansturm zehntausender Migranten auf die spanische Exklave Ceuta sind die meisten Menschen nach Marokko zurückgekehrt. Sie hatten kaum Aussichten auf eine Weiterreise und zudem fehlende Unterkunft und Versorgung. Mindestens 67 Menschen kamen bei dem Versuch, Ceuta zu erreichen, im Wasser ums Leben, weil sie ein spanisches Gerichtsurteil falsch verstanden hatten oder falsch informiert wurden, dachten sie, sie könnten so Asyl in der EU bekommen. ING-Deutschland-Chef Steu fordert eine nationale Finanzbildungsstrategie für mehr private Altersvorsorge. Die geplante Frühstartrente dürfe nicht der letzte Schritt sein. Ab 2027 soll jeder Minderjährige monatlich 10 Euro vom Staat in ein Altersvorsorgedepot bekommen. Anbieter wie die ING warten aber noch auf genaue politische Vorgaben.
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7: Die Regenwolken haben sich erstmal verzogen und es geht mit Sonne und Wolken durch diesen Samstag. Die Höchstwerte liegen bei 23 bis 31 Grad. Es kommen später aber neue Schauer und Gewitter, die ziehen bis zum Abend in den Südosten ab. Von morgen bis Mittwoch herrscht meist sonniges und sehr heißes Hochsommerwetter. Jeweils nachmittags und abends gibt's örtlich hitzige Gewitter.
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10: Hallo auf die Straßen. Wir starten auf der A3 Passau Richtung Nürnberg zwischen Hengersberg und dem Kreuz Deggendorf. 7 Kilometer Stau, 10 Minuten hier momentan der Zeitverlust. Die A7 Füssen Richtung Ulm zwischen Altenstadt an der Iller und dem Dreieck Kittistetten. 18 Kilometer stockender Verkehr, 20 Minuten dauert es hier länger. Das gleiche auf der A8 Richtung Salzburg zwischen Irschenberg und Aachen-Mühle. 19 Kilometer stockender Verkehr. Nochmal die A8 Richtung München. Zwischen Holzkirchen und dem Kreuz München Süd 12 Kilometer Stau, gut eine halbe Stunde dauert es hier länger. Das gleiche auf der A9 Richtung Nürnberg zwischen Neuburg an der Donau und Denkendorf, hier 13 Kilometer Stau. Die A93 Regensburg Richtung Weiden zwischen Ponholz und Schwandorf Süd 6 Kilometer Stau, 20 Minuten dauert es hier länger. Genauso auf der A99 München Süd Richtung München Nord zwischen Hohenbrunn und Kirchheim, hier momentan 8 Kilometer Stau. Wo es geht, eine gute und vor allem sichere Fahrt.
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6: Ich bin Helen Martin. Weiter kämpfen hunderte Feuerwehrleute in der Oberpfalz gegen einen Waldbrand. Das Feuer in der Gemeinde Freudenberg hatte sich über Nacht nicht weiter ausgebreitet, aber die Löscharbeiten sind wegen des unwegsamen Geländes schwierig. In den Chiemgauer Alpen ist ein Waldbrand seit gestern gelöscht. Seit dem Morgen suchen Einsatzkräfte im Landkreis Traunstein nach Glutnestern. Der Katastrophenfall ist inzwischen beendet. Der Fußballweltverband FIFA hat die WM-Investorenpläne verworfen. Nun reagiert der Europäische Verband. Die UEFA spricht von einem schäbigen, hinter verschlossenen Türen ausgehandelten und undurchsichtigen Deal. Europas Fußballnationen hatten der FIFA mit einem WM-Boykott gedroht, wenn diese Rechte am Turnier an private Investoren verkauft. Viele gehen jetzt erst recht auf die Straße. Nach dem Anschlag auf den CSD in Berlin finden heute wieder einige Pride-Paraden statt, die größte in Hamburg. Aber auch zur Wahrheit gehört, dass der Anschlag die Angst steigert. Laut einer Survey-Umfrage hat das Sicherheitsgefühl bei 4 von 10 Menschen abgenommen. Kollege Dirk Zeitler, was bedeutet das für den CSD in Hamburg?
7: Die Hamburger Polizei hat auf den Anschlag am Rande des TSD in Berlin reagiert. Doppelt so viele Beamte wie im vergangenen Jahr sollen für mehr Sicherheit sorgen. Polizeipräsident Schnabel gab aber zu bedenken, dass auch hohe Sicherheitsvorkehrungen keine Garantie für eine Veranstaltung ohne Zwischenfälle sind.
6: Nach der Sperrung wegen einer Demonstration am Fernpass in Österreich läuft der Verkehr Richtung Süden weitgehend flüssig. Auf den Autobahnen München-Salzburg und Salzburg-Villach gibt es Staus im üblichen Rahmen mit rund 1 Stunde Zeitverlust. Anwohnende hatten zuvor gegen die Verkehrsflut auf der Urlaubsroute nach Italien demonstriert, pünktlich zum Ferienstart in Bayern und Baden-Württemberg.
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6: Es geht mit Sonne und Wolken durch diesen Samstag. Die Höchstwerte liegen bei 23 bis 31 Grad. Es können später nochmal vereinzelt Schauer und Gewitter aufziehen. Von morgen bis Mittwoch gibt Sonne satt. Am Montag sind wieder bis zu 34 Grad drin. Jeweils nachmittags und abends gibt's örtliche Hitzegewitter.
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8: Hallo auf die Straßen und da schauen wir auf die A3 Linz Richtung Passau. Zwischen Neuhaus am Inn und Passau Süd 4 Kilometer Stau, 10 Minuten plus hier momentan. Die A8 Richtung München zwischen Holzkirchen und Kreuz München Süd 12 Kilometer Stau, hier im Plus von 20 Minuten. Das gleiche auf der A9 Richtung Nürnberg zwischen Neuburg an der Donau und Denkendorf 14 Kilometer stockender Verkehr und nochmal 20 Minuten auf der A93 Regensburg Richtung Weiden zwischen Pohnholz und Schwandorf Süd hier momentan 6 Kilometer. Stau. Wo es geht, eine gute und vor allem sichere Fahrt.
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9: Es ist gleich 15 Uhr.
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1: Ich bin Helen Martin. Mehrere Waldbrände in Bayern haben in den letzten Stunden und Tagen die Einsatzkräfte in Atem gehalten. Im Landkreis Amberg-Sulzbach zum Beispiel sind rund 200 Feuerwehrleute im Einsatz, um gegen ein Feuer zu kämpfen. 4 von ihnen wurden dabei verletzt. Derweil laufen in den Chiemgauer Alpen aktuell die Nachlöscharbeiten eines Waldbergbrandes und bei Bad Reichenhall kämpfen die Einsatzkräfte seit dem Morgen gegen die Glutnester. Dort hatte ein Blitzeinschlag gestern Abend ein Feuer ausgelöst. Die CDU kommt nicht so richtig zur Ruhe. Diesmal geht es um die Abschaffung der Rente mit 63. Innerhalb der CDU gibt es Kritik an diesem Plan, zum Beispiel von ostdeutschen CDU-Ministerpräsidenten und der Jungen Union. Die Parteiführung hält an der Abschaffung der Rente mit 63 aber fest. Unionsfraktionschef Frei hat der Bild gesagt, der Vorschlag der Rentenkommission sei klug und auch gerecht im Sinne der Generationengerechtigkeit. Nach dem Ansturm zehntausender Migranten auf die spanische Exklave Ceuta in Nordafrika sind die meisten Menschen laut der spanischen Regierung nach Marokko zurückgekehrt. Die Zahl der Toten liegt mittlerweile bei 67. Heute wollen sich Experten der EU-Mitgliedstaaten über das Ganze austauschen. Thomas Thonfeld.
2: Die Menschen seien freiwillig aus Ceuta abgezogen, hieß es, enttäuscht darüber, weil es weder Unterkunft noch Verpflegung gab und keine Aussicht auf eine Weiterreise von dort. In der Expertenrunde heute soll es unter anderem um die Unterstützung der Union für Spanien und die diplomatischen Bemühungen mit Marokko gehen.
1: Gerade haben ja alle Bundesländer Sommerferien, viele fahren Richtung Süden. Und da läuft der Verkehr im Großen und Ganzen flüssig, trotz Protesten mit Straßensperrung in Österreich. Die Fernpassstraße war vorübergehend dicht, weil die Anwohnenden dort gegen die Verkehrsflut protestiert hatten. Jetzt ist sie wieder frei, es gibt auch Staus, aber im üblichen Rahmen.
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1: Es geht mit Sonne und Wolken durch diesen Samstag. Die Höchstwerte liegen bei 23 bis 31 Grad. Es können später nochmal vereinzelt Schauer und Gewitter aufziehen. Von morgen bis Mittwoch gibt Sonne satt. Am Montag sind wieder bis zu 34 Grad drin. Jeweils nachmittags und abends gibt's örtliche Hitzegewitter.
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4: Hallo auf die Straßen und da schauen wir auf die A3 Linz Richtung Passau. Zwischen Neuhaus am Inn und Passau Süd 4 Kilometer Stau, 10 Minuten plus hier momentan. Die A8 Richtung München zwischen Holzkirchen und Kreuz München Süd 12 Kilometer Stau, hier im Plus von 20 Minuten. Das gleiche auf der A9 Richtung Nürnberg zwischen Neuburg an der Donau und Denkendorf 14 Kilometer stockender Verkehr und nochmal 20 Minuten auf der A93 Regensburg Richtung Weiden zwischen Pohnholz und Schwandorf Süd hier momentan 6 Kilometer. Stau. Wo es geht, eine gute und vor allem sichere Fahrt.
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3: Es ist gleich 16 Uhr.
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7: Ich bin Helen Martin. FIFA-Boss Infantino hatte große Pläne mit seinen Investoren-Deals, aber die sind gescheitert. Der Deutsche Fußballbund wirft ihm unverantwortliches Handeln vor. Die Vorgänge müssten jetzt lückenlos aufgeklärt werden, so DFB-Präsident Neuendorf. Er hat auch die Geschlossenheit der UEFA-Verbände gelobt. Die hatten Infantino gedroht, sämtliche FIFA-Wettbewerbe zu boykottieren, sollten die Investorenpläne durchgehen. Es ist heiß, es ist trocken und deshalb ist auch die Waldbrandgefahr groß. Mehrere solcher Brände hat es in den letzten Stunden und Tagen in Bayern gegeben.

0: gegeben oder gibt es noch? Im Landkreis Amberg-Sulzbach zum Beispiel kämpfen gerade rund 200 Feuerwehrleute gegen einen Brand an. 7 von ihnen wurden verletzt. In Bad Reichenhall hatte es gestern gebrannt, da sind die Einsatzkräfte noch mit Glutnestern beschäftigt. Und auch in den Chiemgauer Alpen laufen gerade noch Nachlöscharbeiten, da hatte ein Waldberg gebrannt. Die Lage in Ceuta hat sich nach dem Ansturm zehntausender Migranten entspannt. Mehrere europäische Staats- und Regierungschefs erhöhen jetzt mit einem offenen Brief den Druck auf Spanien. Darin werfen sie Madrid indirekt vor, mit jüngsten Entscheidungen unerwünschte Signale gesendet zu haben. Auch Bundeskanzler Merz hat unterzeichnet. Vor einigen Monaten hatte Spanien die Legalisierung von rund 500.000 irregulären Migranten eingeleitet. Nach dem islamistischen Terroranschlag beim Berliner CSD ist das Sicherheitsgefühl bei ungefähr 4 von 10 Menschen gesunken. Das hat eine Survey-Umfrage ergeben. Die Gewerkschaft der Polizei fordert einen staatlichen Fonds für die Sicherung von Veranstaltungen. Thomas Thunfeld berichtet.
1: Immer häufiger bringen die Sicherheitsvorkehrungen von Veranstaltungen aber finanzielle Probleme für die Ausrichter mit sich. Deshalb sagt der Berliner Landeschef der Polizeigewerkschaft Pfalzgraf, hier sollte der Staat außergewöhnliche Sicherheitsmaßnahmen wie mobile Schutzeinrichtungen oder Fahrzeugsperren finanzieren.
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0: Wir haben einen Mix aus Sonne und Wolken und dazu 23 bis 31 Grad. Später kann es vereinzelt nochmal Schauer und Gewitter geben. Von morgen bis Mittwoch gibt Sonne satt, am Montag sind wieder bis zu 34 Grad drin. Jeweils nachmittags und abends kann es hitzige Wetter geben.
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4: Hallo auf die Straßen, die A8 Salzburg Richtung München zwischen Holzkirchen und dem Kreuz München Süd. 12 Kilometer stockender Verkehr, ungefähr 15 Minuten braucht's hier zum Durchkommen. Die A9 München Richtung Nürnberg zwischen Neuburg an der Donau und Denkendorf. 15 Kilometer stockender Verkehr, hier ein Plus von gut 20 Minuten. Das gleiche auf der A93 Regensburg Richtung Weiden zwischen Ponholz und Schwandorf Süd. Hier derzeit 5 Kilometer Stau. Wo es geht, eine gute und vor allem sichere Fahrt.
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10: Ich bin Helen Martin. Die FIFA hat ihre Investorenpläne aufgegeben, aber die Kritik reißt nicht ab. Die FIFA-Führung habe nicht nur das Vertrauen der UEFA verloren, sondern auch das vieler anderer Mitglieder der Fußballfamilie, heißt es von der Europäischen Fußballunion. Mehr dazu von Ursula Winkler.
11: Die UEFA begrüßt zwar den Stopp der milliardenschweren Investorenpläne, aber attackiert weiter FIFA-Präsident Infantino und fordert personelle Konsequenzen. Von einem schäbigen und undurchsichtigen Deal ist die Rede, so könne es nicht weitergehen. Auch DFB-Präsident Neuendorf forderte einen Wechsel hin zu einer Kultur, in der Entscheidungen wieder von den Mitgliedern in den Gremien diskutiert und getroffen werden.
10: In der Koalition gibt es Streit über die Abschaffung der Rente mit 63. Die CDU-Ministerpräsidenten von Sachsen, Sachsen-Anhalt und Thüringen wollen sie beibehalten. Das findet SPD-Generalsekretär Klüssendorf gut. Unionsfraktionschef Frei und CDU-Generalsekretärin Hoppermann bestehen dagegen darauf, dass die abschlagsfreie Frührente abgeschafft wird. Das hatte ja die Rentenkommission vorgeschlagen. Und alle Vorschläge der Kommission sollen laut Kanzler Merz vollständig umgesetzt werden. Seit Tagen brennt es bei Bordeaux.

0: an der französischen Atlantikküste. Jetzt gibt's eine gute Nachricht. Das Feuer ist laut dem Innenministerium unter Kontrolle. Für über 10.000 Menschen heißt das, dass sie wieder zurück in ihre Häuser können. Insgesamt wüten die Flammen bei Bordeaux auf einer Fläche von rund 42.000 Hektar. Dabei breiten sich in Griechenland aktuell mehrere große Wald- und Buschbrände aus, begünstigt von starkem Wind. Turbulente Wochen liegen hinter dem TSV 1860 München. Heute stand für die Löwen das erste Saisonspiel nach dem Zwangsabstieg in die Regionalliga an. Bei Schweinfurt gab es ein 2:2 Unentschieden. Zweimal lagen die 60er zurück, zweimal haben sie ausgeglichen.
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0: Wir haben einen Mix aus Sonne und Wolken und dazu 23 bis 31 Grad. Später kann es vereinzelt nochmal Schauer und Gewitter geben. Von morgen bis Mittwoch gibt Sonne satt. Am Montag sind wieder bis zu 34 Grad drin. Jeweils nachmittags und abends kann es hitzige Wetter geben.
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0: Servus auf die Straßen. A8 Salzburg Richtung München, zwischen Holzkirchen und dem Kreuz München Süd. 10 Kilometer zäh fließender Verkehr, hier dauert es ungefähr eine Viertelstunde länger. Und noch die A93 Regensburg Richtung Weiden, zwischen Ponholz und Schwandorf Süd. 4 Kilometer Stau, hier gibt es 10 Minuten on top. Allen unterwegs eine gute und vor allem eine sichere Fahrt.
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3: Es ist gleich 18 Uhr.
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7: Ich bin Helen Martin. Nach dem Ansturm zehntausender Migranten auf Ceuta hat sich die Lage beruhigt. Mittlerweile ist die Zahl der Toten auf 67 gestiegen. Jetzt machen mehrere EU-Länder Druck auf Spanien. In einem Brief, den auch Bundeskanzler Merz unterzeichnet hat, machen sie Madrid Vorwürfe. Ursula Winkler mit den Details.
8: Die EU-Staats- und Regierungschefs deuten an, dass eine Maßnahme der spanischen Regierung einen Anreiz für den Ansturm geschaffen haben könnte. Madrid hatte im Kampf gegen den Arbeitskräftemangel die Legalisierung von rund 500.000 irregulären Migranten eingeleitet. In Ceuta konnten die Migranten weder bleiben noch weiterreisen. Enttäuscht kehrten die meisten von ihnen inzwischen wieder nach Marokko zurück.
7: Eine Woche nach dem islamistischen Terroranschlag auf den Berliner CSD gab es heute in verschiedenen deutschen Städten Christopher Street Day Paraden, die größte davon in Hamburg. Dort haben zehntausende Menschen für sexuelle und geschlechtliche Vielfalt demonstriert. Die Hamburger Polizei hatte wegen des Anschlags in Berlin ihre Einsatzkräfte beim CSD verdoppelt. Extreme Trockenheit und Hitze machen es Flammen leicht, sich auszubreiten. Das bekommen auch Feuerwehrleute in verschiedenen Teilen von Bayern zu spüren. Auf dem Johannesberg im Landkreis Amberg-Sulzbach kämpfen hunderte Einsatzkräfte seit gestern gegen ein Feuer. Es ist mittlerweile unter Kontrolle. 7 Feuerwehrleute sind verletzt worden. Derweil laufen in den Chiemgauer Alpen und bei Bad Reichenhall die Nachlöscharbeiten von Bränden. Für den TSV 1860 München war es ein besonderer Tag, das erste Saisonspiel nach dem Zwangsabstieg in die Regionalliga. Für einen Sieg hat es aber nicht gereicht. Auswärts gegen Schweinfurt stand es am Ende 2:2. Die Löwen lagen zweimal zurück, haben zweimal den Ausgleich geschafft. In der Nachspielzeit wurde ein dritter Schweinfurt-Treffer wegen Abseits aberkannt.

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2: Die Schauer und Gewitter, die es gibt, ziehen sich jetzt am Abend und in der Nacht an den östlichen Alpenrand zurück und lassen danach. Ansonsten ist der Himmel klar oder locker bewölkt. Teilweise kann später neblig werden. Später sinken dann die Temperaturen auf 18 bis 8 Grad. Morgen wird es wieder heiß, 25 bis 32 Grad. Dazu scheint wieder oft die Sonne. Im Süden gibt es ein paar Wolken. Abends kann es an den Alpen vereinzelt gewittern.
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2: Servus in die Autos und LKW. A7 Ulm Richtung Fürstenreute zwischen Bergheim und Memmingen Süd. 2 Kilometer Stau, ungefähr 25 Minuten dauert es da länger. A93 Regensburg Richtung Weiden zwischen Ponholz und Schwandorf Süd. 4 Kilometer Stau, macht ein Plus von 10 Minuten. Und noch die A99 Autobahnring München zwischen Hohenbrunn und dem Kreuz München Ost. 5 Kilometer Stau, hier gibt es eine Viertelstunde on top. Allen unterwegs eine gute und vor allem eine sichere Fahrt.
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